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Der Osterzoo. Max war aufgeregt. Gleich nach dem Aufwachen war er an das Fenster in seinem Zimmer gerannt, um zu sehen, wie das Wetter wohl sein würde. Die Sonne schien und er freute sich. Er freute sich, dass der lange und ungemütliche Winter endlich seinem Ende zuging. Er mochte den Winter nicht. Er war kalt, er war nass und es wurde viel zu früh dunkel. Er war zwar einige Male beim Schlittenfahren mit seinen Freunden gewesen, aber Max war kein Winterkind. Viel zu schnell verlor er die Lust am Draußensein. Wenn die Finger anfingen, kalt zu werden und die Nässe des Schnees selbst durch die dicksten Winterstiefel kroch. Außerdem war dieser Winter sowieso ein Reinfall gewesen. Meist hatte es nur ein oder zwei Tage geschneit und dann gleich wieder hineingeregnet und das ein paar Mal hintereinander, so dass über den ganzen Winter gar kein richtiger Schnee zusammenkommen wollte, mit dem man etwas anfangen konnte, wie zum Beispiel einen Schneemann oder ein Iglu bauen. Da war ihm der Sommer schon lieber. Da konnte er den ganzen Tag draußen sein, mit seinen Freunden im selbstgebauten Baumhaus spielen und die Tage waren warm und lang. Und dann die Ausflüge, auf die freute er sich am meisten. Mama und Papa machten mit ihm und seinem Schwesterchen, manchmal durften auch ein paar seiner Freunde mit, wann immer es ging, einen Ausflug. Sie waren schon in einer Westernstadt gewesen, in einem Abenteuerpark mit Achterbahn und jeder Menge Action und vieles mehr. Darum mochte Max den Sommer viel lieber als den Winter. Und er freute sich, denn der erste Ausflug des Jahres stand vor der Tür. Paps hatte vorgeschlagen, in den Zoo zu gehen. Jetzt, im April, wenn der Frühling alle Pflanzen aus dem Winterschlaf weckte und alles anfing zu blühen, durften auch die Tiere des Zoos das erste Mal im neuen Jahr wieder nach draußen in die Freigehege. Und Max freute sich darauf, sie alle wiederzusehen. Er kannte fast alle Tiere dort, denn in den Zoo gingen sie mindestens 5 bis 6 Mal im Jahr. Sie hatten Dauerkarten und Max war sogar Pate eines kleinen Kängurus mit dem Namen Jumper, das letztes Jahr im Sommer auf die Welt gekommen war. Und als Pate durfte er seinem Patenkind ab und zu Futter bringen und im Gehege mit ihm spielen, sofern Jumper denn auch Lust dazu hatte. Der Termin für den ersten Ausflug stand auch schon fest. Ostern sollte es sein. Das Osterwochenende kam und pünktlich wie bestellt war das Wetter besser geworden. Die Frühlingssonne hatte schon richtig an Kraft gewonnen und leckte immer mehr Schnee weg. Der Himmel war strahlend blau und die Luft ganz klar, wenn auch noch ein bisschen kalt. Am Ostersonntag war es soweit. Max, seine Eltern und sein kleines Schwesterchen Marie wollten möglichst den ganzen Tag im Zoo verbringen. Also frühstückten sie ausgiebig und nahmen noch jede Menge Proviant in Form von Obst und selbstgemachten Sandwiches mit. Am frühen Vormittag machten sie sich auf den Weg. Nach einer kurzen Autofahrt von etwa 20 Minuten waren sie auch schon da. Bei der Einfahrt in den großen Parkplatz standen sie fast in einem kleinen Stau. Und der große Parkplatz selbst war fast ganz belegt. Max wunderte sich. Scheinbar hatten noch mehr Leute den gleichen Einfall gehabt wie sie.
aber gleich so viele? Als sie über den Parkplatz gelaufen waren und das große Eingangstor des Zoos mit seinen beiden steinernen Löwen links und rechts in Sicht kam, glaubte Max, den Grund für den großen Andrang am heutigen Tag entdeckt zu haben. Über dem Eingang hing ein riesiges Plakat mit der Ausschrift Osterzoo. Und neben den beiden Steinlöwen standen zwei riesige, bunte Eier aus Plastik mit jeweils einer Schleife drumherum. Jede Menge Leute drängten sich durch den Eingang und Max, sein Schwesterchen und seine Eltern reihten sich in die Schlange ein, um durch das große Drehtor in den Zoo zu gelangen. Während sie eine Weile lang nur in kleinen Schritten vorwärts kamen, überlegte Max, was an diesem Osterzoo wohl so besonders sein würde. Ihm fiel dazu nicht wirklich etwas ein. Und so beschloss er, sich überraschen zu lassen. Nach einer kleinen Weile waren sie endlich drin. Und sie begannen ihre Tour wie üblich mit dem kleinen Streichelzoo, den Marie so liebte, denn da konnte man die Tiere anfassen. Schon von Weitem bemerkte Max die riesige Menge Leute dort, und ebenso riesig war das Geschrei der Kinder dazwischen. Was war da nur los? Als sich Max und Marie einen Weg durch die Menge gebahnt hatten und durch das kleine Gatter in das Streichelzoo-Gehege gelangt waren, traute Max seinen Augen kaum. Die Esel im Streichelzoo hatten ja schon immer lange Ohren gehabt. Aber die Ziegen? Und die Mini-Ponys? Und die kleinen Schäfchen? Alle hatten plötzlich lange Ohren. Und Max stellte erstaunt fest, dass die aus Pappmaché waren. Kleine Glöckchen hatten die Tiere auch noch um den Hals gebunden und fast sahen alle Tiere aus wie Osterhasen. Und noch etwas bemerkte Max. Die größeren Tiere, wie die Ponys und die Ziegen und auch die Esel, hatten eine Art kleine Satteltasche über dem Rücken hängen. Und links und rechts daran waren kleine Körbchen festgemacht. Jetzt konnte sich Max auch das Geschrei erklären, denn in den Körbchen waren Ostereier. Bunte Ostereier in allen Regenbogenfarben. Und die Kinder im Streichelzoo durften sich, wenn sie ein Tier erwischen konnten, ein oder zwei Ostereier aus dem Körbchen schnappen und mit nach Hause nehmen. Das ging natürlich nicht ganz ohne Gekreische, vor allem der kleinen Mädchen ab, denn so leicht ließen sich die Tiere im Streichelzoo ihre Ostereier auch nicht abnehmen. Max und seine kleine Schwester Marie machten voll Eifer mit. Und Max half ihr ein bisschen, ein kleines Zicklein und dann noch ein kleines Pony festzuhalten, damit Marie sich aus deren Körbchen ein oder zwei Eier nehmen konnte. Nach einer Weile zogen sie weiter auf ihre Tour durch den Zoo und Marie trug voller Stolz ihre erbeuteten Eier vor sich her. Der Zoo war heute voll von Kindern. Und Max bemerkte, dass einige von ihnen kleine Osternester bei sich hatten. Die waren aber nicht aus dem Streichelzoo, denn da gab's ja nur einzelne Eier aus den Körben der Tiere. Und dann, als sie auf der großen Wiese beim Spielplatz, gleich neben dem großen Affenhaus, ankamen, sah Max, wo die Osternester her waren. Die Kinder hatten sie gefunden. Überall in den Büschen, hier und da, verschwand ab und zu ein Kind
um kurz darauf mit einem kleinen Osternest wieder hervorzukommen. Aha, dachte Max, hier gibt's also etwas zu finden. Und schon war er mit Schwesterchen Marie auf der Jagd. Sie mussten auch gar nicht lange suchen, denn unter der Rutsche, ganz vorne, da wo die Rutsche den Boden berührte, lag im weichen Gras ein Osternest versteckt, gefüllt mit Eiern aus Schokolade und anderen Süßigkeiten. Max hatte das Jagdfieber gepackt. Während Marie ihre Beute stolz ihren Eltern zeigte, warf sich Max regelrecht in die Büsche. Und nach gar nicht langer Zeit kam er selbst mit einem Nest voller Ostersachen wieder heraus. Sie blieben noch einige Zeit auf dem Spielplatz. Und Max und Marie hatten beide noch jeweils ein Nestchen sowie ein paar einzelne bunte Eier gefunden. Spätestens jetzt wusste Max auch, warum sein Papa so darauf bestanden hatte, dass er einen kleinen leeren Rucksack mitnehmen sollte. Zuerst wollte Max nicht, die mitgebrachte Brotzeit war in dem Rucksack von Mama. Also wofür sollte er einen leeren Rucksack tragen? Jetzt war er aber froh darüber, denn mittlerweile war der bis über die Hälfte gefüllt mit den Sachen, die er und Marie auf dem Spielplatz gefunden hatten. Nach einer Weile wollte Papa weiter. Sie wollten ja auch den restlichen Zoo sehen. Und nun fiel Max auf, dass eigentlich der ganze Zoo österlich hergerichtet worden war. Um manche Bäume waren große, bunte Schleifen gebunden worden. Hier und da hingen Ostereier, keine echten, natürlich aus Plastik, in den Büschen. Und sogar bei den verschiedenen Tieren konnte man sehen, dass Ostern war. Im Affenhaus, bei den Schimpansen und den Orang-Utans lagen große Ostereier aus Plastik im Gehege, mit welchen die Bewohner spielten und rumtollten, wie sonst mit den Bällen, welche sie von den Pflegern zur Beschäftigung bekamen. In den großen Vogelvolieren, zum Beispiel bei den Papageien, hingen ebenfalls Ostereier an den Ästen. Und so zog sich das Thema Ostern durch den ganzen Zoo. Der Direktor und seine Helfer hatten sich wirklich etwas einfallen lassen. Selbst auf dem Weg zum Ausgang, es war schon später Nachmittag, kam ihnen noch ein Osterhase, groß wie Papa, entgegen. Da steckte natürlich jemand drin, und der gab allen Kindern, die im Laufe des Tages keine Eier oder ein Osternest gefunden hatten, ein kleines Ostertütchen, gefüllt mit Eiern und Süßigkeiten, mit auf den Heimweg. Max und Marie hatten ja im Laufe des Tages reiche Beute gemacht. Und zu Hause angekommen, packten sie ihre Eier und Osternester auf den großen Tisch in der Küche und begutachteten alles noch einmal. Das meiste davon durften sie in den nächsten Tagen nach und nach naschen. Ein kleines Ei aus Schokolade aber durfte jeder von ihnen gleich als Betthupferl mit nach oben nehmen, nach einem aufregenden Tag im Osterzoo.

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Ah, und was für Tiere noch? Ja, die sind lustig, nicht wahr? 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Ah, mit dem Auto natürlich. 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Ja, das ist sicher spannend. 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Mensch, du bist so verrückt. 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

wurden immer munterer und nach herrschte wieder reges Treiben im Wald. Auch die Zugvögel, die sich im Herbst auf die Reise in den warmen Süden gemacht hatten, waren fast alle zurückgekehrt. Und so flatterte und zirpte und zwitscherte es in der Luft. Es wuselte hier und da am Boden und alle begrüßten sich nach dem langen Winter. Die Füchse, die Hasen und die Dachse kamen aus ihren Höhlen, um die frische Frühlingsluft zu genießen. Die Eichhörnchen krochen aus ihren Nestern und die Rehe kamen immer öfter aus dem Wald, um endlich wieder frisches, grünes Gras auf den Wiesen zu naschen. Besonders eines von den Tieren war in diesen Tagen geschäftig unterwegs, hoppelte von einem Ende des Waldes zum anderen und wieder zurück, dann quer über die Felder zu den Bauernhöfen, um nach kurzer Zeit wieder zurückzukehren und im Wald zu verschwinden. Und das war Herr Hase. Nein, richtig musste es heißen, Herr Osterhase. Wie jedes Jahr um diese Zeit hatte das Oberhaupt der ganzen Hasenfamilie unglaublich viel zu erledigen und organisieren. Denn schließlich war es Frühling und bald war, richtig, Ostern. Und wie jedes Jahr seit wer weiß wie lang, sollte es auch diesmal die traditionellen Ostereier geben. Die Eier mussten organisiert werden, sie mussten bemalt und verziert werden und schließlich musste man sie auch wieder an allen möglichen Orten verstecken, damit die Kinder sie am Osterfest suchen oder besser finden konnten. Um genügend Eier zusammenzubekommen, besuchte Herr Hase die Bauernhöfe in der Umgebung und besprach sich mit den Hühnern. Die sollten jeden Tag ein paar ihrer frisch gelegten Eier verstecken. Gerade so viel, dass es nicht auffiel, dass etwas weniger als sonst im Stroh lagen. Und jeden Morgen, immer kurz bevor die Bäuerinnen in den Hühnerstall kamen, um die frischen Eier zu holen, kamen einige Tiere des Waldes und nahmen die zuvor versteckten Eier mit. Fuchs, Dachs, Wiesel und Marder, ja sogar die Feldmäuse halfen mit, die für das Osterfest vorgesehenen Eier heimlich in ein Lager in den Wald zu schaffen. Auch wenn sich die Mäuslein schwerer taten als zum Beispiel Herr Dachs, denn die mussten ein Ei zu dritt tragen, während Herr Dachs in seinem dichten, dicken Fell gleich drei oder vier Eier verstecken konnte. Die Eier wurden in ein Lager im Wald gebracht, wo Herr Hase und seine ganze Familie sich darum kümmerten, sie zu bemalen und zu verzieren, damit sie schön bunt wieder zurückgebracht und versteckt werden konnten. Einige der Eier wurden von den Kindern des Herrn Hasen, seinen Nichten und Neffen und anderen Gehilfen bemalt. Um die meisten jedoch kümmerte Herr Hase sich selbst. Er machte das ja nun schon viele Jahre lang. Und so hatte er immer wieder einmal einige Ideen gehabt, wie er sich die Arbeit so leicht wie möglich machen konnte, um rechtzeitig zum Osterfest fertig zu sein. Das Ergebnis dieser Ideen war im Laufe der Zeit zu einer richtigen Ostereier-Anmalmaschine geworden, immer wieder umgebaut und verbessert, hier und da mal geändert, im Prinzip aber funktionierend wie ein Fließband. Die von den Hühnern kommenden Eier wurden gesäubert und in eine Grube gelegt. Von dort nahm sie ein Gehilfe des Osterhasen auf und legte sie einzeln auf ein kleines Fließband, anmontiert an einem Laufrad. Das Laufrad wurde meist von Wieseln und Mardern angetrieben, welche sich beim Laufen während des Tages immer wieder ablösten. Auf dem Fließband wurden die Eier ein Stück nach oben auf eine kleine Plattform transportiert, welche ganz leicht schräg angebracht war, so

dass die Eier sofort wieder anfingen, nach der anderen Seite herunterzurutschen. Das Ende der Plattform mündete in verschiedene Rutschbahnen. Und mit einer verschiebbaren Klappe konnte ein weiterer Gehilfe des Osterhasen, meistens eines von den Eichhörnchen, die Eier immer in eine andere Rutschbahn lenken. Das war wichtig, denn am Ende der jeweiligen Rutschbahn war ein Farbtopf, in welchen das Ei plumpste und so seine endgültige Farbe bekam. Die Farben in den Farbtöpfen hatten die Tiere selbst hergestellt, und zwar aus Früchten und Blättern vom letzten Jahr, welche über den Winter getrocknet waren. Für die Herstellung der Farben wurden sie im Frühjahr in Wasser zu einem Brei vermischt und weiter mit frischem Quellwasser verdünnt, bis sich mit ihnen die Eier färben ließen. Mit den verschiedenen Beeren, Früchten und Blättern konnten die Tiere fast alle Farben herstellen. Und so hatten sie ein leuchtendes Rot aus Himbeeren, Blau aus Heidelbeeren, ein dunkles Lila aus Brombeeren und verschiedene Grüntöne aus den verschiedenen Blätterarten. Wenn die Eier in den jeweiligen Farbtopf geplumpst waren, blieben sie einige Minuten darin liegen, bevor ein Gehilfe des Hasen sie wieder herausfischte und zum Trocknen in einen Korb legte. In dem Korb waren am Ende nun bunte Ostereier in allen Farben. Und mit diesem Korb machte sich Herr Osterhase zu gegebener Zeit mit seinen Hasengehilfen auf, um die Eier für die Kinder zu verstecken. Die gesamte Ostereier-Anmalaktion wurde von Herrn Osterhase persönlich am Ende der Maschine überwacht. Und seine Hauptaufgabe war hauptsächlich dafür zu sorgen, dass immer genug Farbe in den Farbtöpfen vorhanden war. Ging ein Farbtopf zur Neige, kletterte Herr Hase auf eine kleine Leiter und füllte die passende Farbe nach. Und genau bei so einem Nachfüllen, ich glaube, es war blau, passierte Herrn Hase diesmal ein Missgeschick. Beim Hochsteigen auf der Leiter mit dem Nachfülltopf auf dem Rücken rutschte er aus und plumpste in einen Farbtopf. Bei dem Versuch, sich irgendwo festzuhalten und wieder herauszukommen, riss er weitere Farbtöpfe um und schließlich brach das ganze Gerüst, auf welchem die Eierfarbtöpfe standen, mit lautem Getöse zusammen und begrub Herrn Hase unter sich. Ein großer Schreck fuhr allen helfenden Tieren in die Glieder. Und nachdem sich die erste Aufregung gelegt hatte, halfen alle zusammen, um den armen Osterhasen aus seiner Lage zu befreien. In den ganzen Ästen, aus dem kaputten Gerüst und vor allem den vielen Farben konnten sie ihn zuerst gar nicht finden. Doch plötzlich kroch unter all dem Gewirr ein buntes Etwas hervor. Der Osterhase. Und wie er aussah, wie ein Regenbogen mit langen Ohren. Alle Tiere mussten sich das Lachen verkneifen. Denn auch wenn der Regenbogenhase ungewöhnlich anzusehen war, lustig war das Malheur nicht wirklich. Wie sollte der Osterhase nun die Eier am Osterfest verstecken? So bunt konnte er auf keinen Fall die Ostereier abliefern. Die Kinder würden ja zu Tode erschrecken. Nachdem die Reste des Unglücks von den Tieren beseitigt worden waren, halfen alle mit, die letzten Eier fertig zu färben,
während der Osterhase verzweifelt versuchte, sich die Farben aus dem Fell zu waschen, um wieder wie ein richtiger Hase auszusehen. Vergeblich. Er blieb wohl für die nächsten Tage, ob er wollte oder nicht, ein Regenbogenhase. Also mussten wohl in der langen Geschichte des Osterfestes das erste Mal alle Tiere, nicht nur Hasen, helfen, die Ostereier zu verstecken. Und so kam es, dass in diesem Jahr zu Ostern nicht nur Hasen über die Wiesen und Felder hoppelten, sondern dass der ein oder andere ein Wiesel oder ein Eichhörnchen mit einem bunten Osterei gesehen haben will. Hartnäckige Gerüchte sprechen sogar von Füchsen und Dachsen mit Körbchen voller bunter Eier. Denn bis heute wissen nur die wenigsten, dass der Osterhase in den Farbtopf plumpste.

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0: 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Hä? 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

0: Arepa.
1: Das Riesenosterei. Sophie war 5 und ging in den Kindergarten. Es war ihr letztes Jahr, denn in diesem Herbst würde sie in die Schule kommen. Sie freute sich schon auf die Schule, aber eigentlich war sie auch ein bisschen traurig, denn im Kiga hatte es ihr immer gut gefallen. Sie machten tolle Spiele, bastelten und gingen bei schönem Wetter nach draußen in den Wald. Am meisten freute sich Sophie immer auf die Gruppenspiele, welche es mehrmals im Jahr gab. Letztes Jahr zu Weihnachten durfte jede Gruppe im Kiga, Sophie war übrigens in der Regenbogengruppe, ein Krippenspiel aufführen. Und zu Ostern mussten sich alle Kinder ein Kükenkostüm basteln. Und der gesamte Kindergarten machte dann beim großen Faschingsumzug mit. Sophie konnte sich noch gut erinnern. Das war ein Geschrei und ein Gepiepe, als 32 gelbe Kinder beim Umzug durch die Straßen liefen und die Zuschauer am Straßenrand klatschten begeistert Applaus. In diesem Jahr zu Ostern, und das war schon in einer Woche, würde es kein Gruppenspiel geben, denn leider war in diesem Jahr kein Faschingsumzug geplant. Die Kindergärtnerinnen hatten aber schon angedeutet, dass sie auch dieses Jahr zu Ostern etwas Besonderes machen wollten. Und heute, am Freitag, hatten sie es verkündet. Jedes Kind sollte zu Hause ein besonderes Osterei gestalten. Es konnte bemalt sein oder beklebt, es konnte Ohren haben oder Füße und so weiter. Am Montag nächste Woche sollte es fertig sein. Und am Mittwoch, dem letzten Kindergartentag vor Ostern, sollte es eine kleine Ausstellung geben, bei der alle Eier gezeigt wurden. Sophie wusste schon genau, was sie machen würde. Sie würde ein Osterei ganz toll bemalen, denn sie malte für ihr Leben gern. Kein Kind im Kindergarten brauchte so viel Papier und Wasserfarben wie Sophie. Auch zu Hause hingen überall im Flur, in der Küche und natürlich in Sophies Zimmer von ihr gemalte Bilder an der Wand. Als Sophies Mama sie an diesem Freitagmittag vom Kiga abholte, teilte sie ihr die Neuigkeit sofort mit. Sie mussten unbedingt einkaufen gehen. Eier brauchten sie natürlich und einen neuen Wasserfarbkasten. Denn der, den sie zu Hause hatte, war schon ziemlich leer und verbraucht. Und die Pinsel waren auch nicht mehr die besten. Also durfte Sophie ihre Mama am Nachmittag zum Einkaufen begleiten. Nachdem sie im Supermarkt gewesen waren, gingen beide in das kleine Bastelgeschäft an der Ecke, wo Sophie einen neuen Wasserfarbkasten mit extra vielen Farben bekam und ein paar neue und extra weiche Pinsel. Als sie die neuen Sachen ins Auto luden, fiel Sophie ein, dass sie ja im Supermarkt gar keine Eier gekauft hatten. Schnell sagte sie Mama, dass sie noch mal zurück mussten. Doch Mama meinte nur, die Eier holen wir diesmal woanders. Sie fuhren aus der kleinen Stadt hinaus und machten auf dem Heimweg Halt an einem Bauernhof mit einem kleinen Laden dabei. Sophie wusste, dass ihre Mama hier ab und zu etwas einkaufte. Meistens Gemüse und im Sommer Obst, weil hier die Sachen etwas schöner und frischer waren als im Supermarkt. Als sie im Hof geparkt hatten, gingen sie in den kleinen Hofladen. So nannte sich das. Und Mama wechselte ein paar Worte mit der Frau mit dem Kopftuch und der Schürze. Diese ging kurz hinaus und kam mit einem Karton wieder. Darin lagen Eier, frisch gelegt von den Hühnern vom Bauernhof. Schön groß und ganz weiß. Sophie durfte sich ein paar aussuchen. Die Bauersfrau packte sie vorsichtig ein. Und Sophie und ihre Mama machten sich auf den Nachhauseweg. Daheim angekommen, luden sie ihre Einkäufe aus. Und Sophie legte ihre Eier, den Wasserfarbkasten mit den Pinseln und eine große Rolle Küchentücher auf den Esstisch. Am liebsten hätte sie sofort angefangen, aber mittlerweile war es schon Abend geworden und eine wichtige Sache musste vor dem Eieranmalen noch erledigt werden. Die Eier mussten ausgeblasen werden. Dazu macht man oben und unten im Ei mit einer kleinen Nadel ein Loch und bläst das Innere des Eis in eine Schüssel. Das leere Ei kann man dann auf ein Stäbchen stecken und so zum Bemalen wunderbar in alle Richtungen drehen. Das Ausblasen musste Sophies Papa übernehmen, denn sie selbst und ihre Mama hatten dazu zu wenig Puste. Und die brauchte man zum Eier ausblasen. Papa versprach, bis morgen ein paar Eier fertig zu haben. Und nach dem gemeinsamen Abendbrot ging Sophie ins Bett und freute sich auf morgen. Es war Samstag. Sophie hatte wunderbar geschlafen und nach dem Frühstück begann sie mit ihrer Mama alles für die große Malaktion vorzubereiten. Der Esstisch wurde mit Zeitungen abgedeckt. Sie platzierte ihren neuen Malkasten vor sich, legte die Pinsel daneben und Mama stellte ihr einen Plastikbecher mit Wasser dazu. Die Rolle Küchentücher lag auch dabei und mitten auf dem Tisch stand noch ein Becher mit den Eiern darin. Wie versprochen hatte Papa diese ausgeblasen und auf kleine Holzstäbchen gesteckt. 8 Stück im Ganzen. Voller Freude fing Sophie an, machte mit einem weichen neuen Pinsel die Farben im Malkasten nass und begann, Ostereier anzumalen. Nach etwa 2 Stunden, es war fast Mittag, saß Sophie immer noch an ihrem Maltisch. Aber sie war überhaupt nicht zufrieden. Das Ostereier anmalen war schwerer, als sie dachte. Das erste Ei war ihr gleich kaputt gegangen, weil sie mit dem Pinsel zu fest aufgedrückt hatte. Das zweite Ei war ihr heil geblieben, aber nicht so richtig schön geworden. Mit dem dritten Ei war sie an die Tischkante gestoßen und es war ebenfalls zerbrochen. Mittlerweile war sie beim 5. Ei und das Bemalen klappte schon ganz gut. Aber zufrieden mit dem Ergebnis war Sophie noch nicht. Sie hatte auf die ersten Eier ein paar Muster gemalt, mit Streifen und Punkten. Doch eigentlich hatte sie vorgehabt, ein ganzes Bild auf ein Ei zu malen, mit Wiese und Himmel und Sonne. Aber die Dinger waren einfach zu klein. Beim 6. Ei hätte es fast geklappt. Aber nach einer unteren Hälfte in Grün und einer oberen Hälfte in Blau wusste Sophie nicht mehr weiter. Mittlerweile war die Mittagszeit schon vorüber und Mama meinte, sie solle ein wenig Pause machen und nach einem Mittagsschläfchen weitermalen. Als Sophie sich am Nachmittag wieder an den Esstisch setzte, hatte sie noch 2 Eier und sie überlegte, was sie wohl noch malen könnte. Papa und Mama tranken gerade eine Tasse Kaffee. Und Papa grinste und fragte, hast du noch Platz und Lust für ein extra Ei? Sophie wusste nicht, was er meinte. Und Papa stellte einen Karton auf den Tisch. Mach mal auf, sagte er nur und grinste weiter. Sophie öffnete den Karton und traute ihren Augen kaum. Darin lag ein Ei, aber was für eins! Ein Riesenei, fast so groß wie eine Kokosnuss. So eines hatte Sophie noch nie gesehen. Ist das echt? Fragte sie. Na klar, antwortete Papa und grinste immer noch. Du kennst doch den Bauernhof mit den witzigen Tieren, fragte er. Sophie wusste, was er meinte. Da gab's etwas außerhalb einem Bauernhof mit einem großen Gehege und etwas komischen Tieren. Sie war mit Mama und Papa schon ein paar Mal da gewesen. Der Bauer dort, ein Schulfreund ihres Papas, hatte keine normalen Kühe, sondern welche mit langen, zotteligen Haaren. Und in den Gehegen gab es so etwas wie Lamas. Die konnte und durfte man sogar streicheln. Und aus deren Fell wurde wunderbar weiche Wolle gemacht. Und diese Vögel, die nannten sich Emus. Vögel so groß wie ein Mann. Die hatten ganz kleine Flügel und ganz lange Beine und konnten nicht fliegen. Dafür liefen sie ganz schnell umher. Papa erzählte ihr, dass diese Vögel, weil sie eben Vögel sind, auch Eier legen. Und weil die Vögel etwas größer sind, sind auch ihre Eier etwas größer. Eines davon hatte Papa seinem Freund abgeschwatzt. Und nun lag es vor ihr auf dem Tisch. Mann, war das groß! Und Platz war da drauf. Jede Menge Platz. Jetzt konnte Sophie ihr Bild auf ein Ei malen, so wie sie sich das vorgestellt hatte. Sofort fing sie an, mit Wiese und Himmel und Sonne. Auf der Wiese waren kleine Blumen und 2 kleine Häschen setzte sie auch noch ins Gras. Mama half ihr beim Halten und Drehen des Rieseneis und als sie fertig war, hatte sie für das große Ei fast so lange gebraucht wie für die 6 kleinen Eier vorher. Am Montag ging sie ganz aufgeregt mit Mama in den Kindergarten. Die anderen Mamis waren auch mit dabei und alle packten ihre Ostereier aus. Da waren lustige Sachen dabei. Ein Ei als Hase mit 2 Ohren dran, eine ganze Hühnerfamilie aus mit Federn beklebten Eiern. Schön bunt bemalte Eier mit tollen Mustern und viele mehr. Als Sophie mit ihrer Mama ihr Riesenei mit dem tollen Bild darauf auspackte, blieb allen vor Staunen fast der Mund offen. Sowas hatten die meisten noch nie gesehen. Sie mussten erklären, was das für ein Ei war und woher es kam. Und zum Glück war Mama dabei um auf das Ei aufzupassen. Denn fast alle wollten es einmal hochheben oder anfassen, um zu sehen, ob es auch echt war. Und es sollte schließlich nicht noch kaputt gehen. Als sich die Aufregung gelegt hatte, fingen die Kindergärtnerinnen und die Mamas gemeinsam an, ein paar Tische im Eingangsbereich zusammenzuschieben. Darauf legten sie ein paar Tischdecken und jede Menge Ostergras. Und dann durften die Kinder ihre Ostereier auf dem Ausstellungstisch platzieren. Und alle waren sich einig. Sophies Ei musste in die Mitte, denn es war schließlich ein Riesenosterei.

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Spaß, den Salat zu essen, wenn du was drüber gestreut hast. 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Salz? 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

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Was? Nur 17.110? 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Interessant, interessant. Womit spielen die Mädchen heutzutage denn? Ich glaube, jetzt habe ich schon alles. Ach nein, fast hätte ich was vergessen. 40.750 Weihnachts-CDs. Ah, und diese hier ist meine Lieblings-CD. Da singe ich höchstpersönlich drauf. Wollt ihr mal hören?

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So, jetzt machen wir mal ein Lied zum Wackeln. Ja, ich sag zwischendurch immer an, was ihr wackeln könnt. Ihr könnt natürlich auch irgendwas anderes wackeln. Wackelt einfach, wie ihr wollt.

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